Ray Gaskins mit Shady Lane. 1A entspannt. 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Und hier kommt bei uns der Loverman, präsentiert von Dinah Washington.

Sunrise, ihr bekanntester Hit. Norah Jones war das hier bei uns. 1A entspannt. 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Und hier ist Musik von Dave Grusin mit Get Up, Stand Up.

Inkognito mit All I Want Is You. 1A entspannt. 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Und hier ist Summertime von Ella Fitzgerald.

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Das war Big J McNeely mit Nervous Man Nervous. 1A entspannt. 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Und hier ist Boney James mit The Total Experience.

Blue Moon von Eva Maas. 1A entspannt. 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Musik jetzt von Jamie Cullum mit Blame It on My Youth.

Blame It On My Youth. Das war Jamie Callum. 1A entspannt. 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Jetzt Musik von Hillsane Soul mit Together.

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Herzlich willkommen in der Hörbar auf 1A entspannt von 1A Radio. Freuen Sie sich jetzt auf Otis Redding mit The Dog of the Bay.

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Und bei uns im Programm geht's weiter für Sie mit George Howard und You Caught Me Smiling.

Und das war Musik von Jiva, der Song I Realized. 1A entspannt von 1A Radio. Ein Klassiker von Ray Charles, jetzt Let the Good Times Roll.

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Das war Musik von Madeleine Peru mit Blue Alert. 1A entspannt. 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Und hier ist Berg and the Virtual Band mit Can't Take My Eyes Off You.

Musik von Kirk Whalum war das. Another Beautiful Day. 1A entspannt. 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Frank Sinatra, jetzt bei uns mit Change Partners.

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Und das war Fioreo mit Tu Voi Fa l'Americano. 1A entspannt von 1A Radio. Hier sind die Smooth Jazz All-Stars mit Say It Right.

In My Corner war das von Spur of the Moment. 1A entspannt. 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Hier ist Louis Armstrong für Sie mit Swing Low, Sweet Chariot.

0: 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Herzlich willkommen zu einer weiteren Stunde in der Hörbar auf 1A entspannt von 1A Radio.
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Und jetzt Musik von Brian Hutches mit Sleeping Angel.

If only you knew, das waren Chris Big Dog Davis, David Mann und Pamela Williams. 1A entspannt. 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Musik für Sie von Billie Holiday mit Crazy He Calls Me.

Fever von Michael Bublé. 1A entspannt von 1A Radio. Für Sie jetzt extra ausgewählt, Norah Jones mit Sunrise.

Musik von Marcus Johnson war das mit Say Yes. 1A entspannt. 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Und hier ist Musik von Kid Ory mit Maple Leaf Rag.

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BG Adair mit Cheek to Cheek. 1A entspannt. 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Jetzt Musik von Roy Ayers mit I Can't Help It.

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Das war Lenny Marcus. 1A entspannt. 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Hier ist Musik von Jamie Cullum mit These Are the Days.

These Are The Days von Jamie Cullum. 1A entspannt. 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Jetzt Musik von Ashley Thomas mit The Same Love That Made Me Laugh.

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Herzlich willkommen zu einer weiteren Stunde der Hörbar hier auf 1A entspannt. Jeden Tag, den ganzen Tag. Hier ist Musik von Earl Klug mit Living Inside Your Love.

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Und jetzt Musik von Dwayne Kerr mit Higher Calling.

Musik von Greg Witt mit Be Not Afraid. 1A entspannt. 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Hier ist Charlie Bennett and his Orchestra mit Spanish Kick.

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Got a Woman. Musik war das von Ray Charles. 1A entspannt. 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Freuen Sie sich jetzt auf Melody Gardot mit Over the Rainbow.

Playing for Time. Musik war das hier bei uns von Acoustic Alchemy. 1A entspannt von 1A Radio. Musik für Sie von Benny Carter mit My Blue Heaven.

Das war Pennsylvania 6-5000 von Glenn Miller. 1A entspannt. 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Hier sind die Smooth Jazz All-Stars mit Ain't Nobody.

Englishman in New York von Sting war das. 1A entspannt. 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
1: 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Und hier ist schöne Musik von Lesa Blair mit Lonely Girl.

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Und wir versüßen Ihnen den Tag eine weitere Stunde in der Hörbar auf 1A entspannt von 1A Radio. Herzlich willkommen an Bord. Für Sie jetzt bei uns 4Play mit Free Range.

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Und hier ist Musik von Kevin Toney mit Satin Doll.

Wearing Out My Shoes, das war der Club de Belugas. 1A entspannt. 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Jetzt Michael Bublé für Sie mit Everything.

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Der King Elvis Presley, unverkennbar mit seinen Blue Suede Shoes. 1A entspannt von 1A Radio. Schöne Musik jetzt für Sie von Norah Jones mit Don't Know Why.

Unverkennbar. Er mit All I Need. 1A entspannt. 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Und jetzt Musik von Dean Martin mit Blue Moon.

Summer Wind von Dirk Etienne. 1A entspannt von 1A Radio. Jetzt Musik bei uns von Bossa Nostra. Hier sind sie mit Roxanne Now Ligar.

Das waren die Fass mit Rice Shine. 1A entspannt von 1A Radio. Und für Sie jetzt Musik von Billie Holiday mit How Deep Is The Ocean?

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1: Das war Musik von Billie Holiday mit How Deep Is The Ocean. 1A entspannt. 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Jetzt Musik für Sie von Marc Antoine mit Concace.

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Herzlich willkommen in der Hörbar auf 1A entspannt von 1A Radio.

You Are Blue. Musik von Greg Wittwallers. 1A entspannt. 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Hier ist Musik von Gio Vanza mit On My Way.

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Und hier sind Blue Soul Groove mit 3 AM.

Das war Chuck Love mit Just Us. 1A entspannt. 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Und hier ist Musik für Sie von Ray Charles mit Rockin' Chair Blues.

Dreams are made for children. Das war Ella Fitzgerald. 1A entspannt. 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Jetzt Musik von den Smooth Jazz All-Stars. Live your life.

Italy war das von Derek Dawkins. 1A entspannt. 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Ein Klassiker von Frank Sinatra, jetzt hier bei uns. Hier ist das Theme from New York, New York.

Das Theme from New York, New York, natürlich von Frank Sinatra. 1A entspannt. 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Und hier sind Inkognito mit All I Want Is You.

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Herzlich willkommen zu einer weiteren Stunde in der Hörbar auf 1A entspannt von 1A Radio. Bob Baldwin jetzt bei uns mit I Wanna Be Where You Are.

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Und hier ist Musik von Greg Adams mit Andrea.

0: Rock With You von Everett Harp.
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0: Musik jetzt von Dinah Shore mit It Had To Be You.

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I Do Is Dream of You von Michael Bublé. 1A entspannt. 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Und hier sind Streetwise mit Brown Sugar.

Das war Musik von Star Delay mit dem Song Earthlight. 1A entspannt von 1A Radio. Schöne Musik jetzt für Sie von Norah Jones mit Don't Know Why.

Und das war Satin Doll von Illinois Jacket hier bei uns. 1A entspannt von 1A Radio. Und hier sind Chris Big Dog Davis, David Mann und Pamela Williams mit A Natural Woman.

Please, please, please let me get what I want. Das Om Guru. 1A entspannt. 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Und wir machen weiter mit Only Forever. Hier ist Dean Mann.

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Herzlich willkommen zu einer weiteren Stunde der Hörbar hier auf 1A entspannt. Jeden Tag, den ganzen Tag. Und hier ist Angela Brash mit Funny Valentine.

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Und hier ist Angela Boffel mit Love in Slow Motion.

Das war Musik von Dave Grusin mit Early AM Attitude. 1A entspannt. 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Hier ist Jamie Cullum mit I'm All Over It.

Central Reservation. Das war Beth Orton. 1A entspannt. Von 1A Radio. Und hier ist die Lonely Avenue von Ray Charles bei uns. Viel Spaß damit.

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Dinah Washington war das. 1A entspannt. 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Die Smooth Jazz All Stars. Jetzt für Sie mit You Got It Bad.

Das waren Mojiba mit Rome Wasn't Built in a Day. 1A entspannt von 1A Radio. Frank Sinatra hier bei uns jetzt mit Nothing But the Best.

But the Best, das war Frank Sinatra hier bei uns. 1A entspannt. 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Musik jetzt von Astrud Gilberto mit Champagne and Caviar.

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Und wir versüßen Ihnen den Tag eine weitere Stunde in der Hörbar auf 1A entspannt von 1A Radio. Herzlich willkommen an Bord. Und hier ist für Sie Bella.

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Und hier ist Musik von Aquarius mit Horse with No Name.

Darren Mottamidi mit Heads or Tails. 1A entspannt. 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Und hier ist Pink Turtle für Sie mit Walk on the Wild Side.

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Jazz Me Blues von Les Paul und Mary Ford. 1A entspannt. 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Und hier ist Donna Gatti mit Loving You is Sweeter Than Ever.

444, die Band Pieces of a Dream. 1A entspannt von 1A Radio. That's Life, ein Frank Sinatra-Klassiker. Bei uns jetzt von Michael Bublé.

Und es war Perdido Live von Duke Ellington. 1A entspannt. 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Musik jetzt von Jeff Kashiwa mit Stay With Me.

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Das war Musik von Dean Martin. 1A entspannt von 1A Radio. Musik jetzt von Brenda Russell mit Let Somebody Know.

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Herzlich willkommen in der Hörbar auf 1A entspannt von 1A Radio. Musik von Mezzo Forte. Jetzt bei uns. Hier sind sie mit Nightfall.

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Und das ist Noel Elmony mit Only For You.

You Caught Me Smiling. Das war Musik von George Howard. 1A entspannt. 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Hier ist Musik für Sie von Madeleine Peru mit Dance Me to the End of Love.

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Das waren Teddy Wilson und his Orchestra mit As Time Goes By. 1A entspannt von 1A Radio. Das ist schöne Musik von David Sanborn jetzt für Sie mit This Masquerade.

High Five war das von Chuck Loeb. 1A entspannt. 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Hier ist Musik von Ray Charles mit Blackjack.

I Hear Music war das von Ella Fitzgerald. 1A entspannt von 1A Radio. Und hier ist Musik von Joel Gaines mit Just the Way I'm Feeling.

Arabian Nights von Bobby Lyle. 1A entspannt. 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Herzlich willkommen zu einer weiteren Stunde in der Hörbar auf 1A entspannt von 1A Radio. Musik jetzt für Sie von Kyle Eastwood und Diana mit Why Can't We Live Together?

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Und hier ist Wade O'Brown mit Wonderful Tonight.

Waterfalls. Musik von Steve Cole war das. 1A entspannt. 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Und hier ist Robbie Williams mit Have You Met Miss Jones?

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Don't Fence Me In, das war das Sheppfields Orchestra. 1A entspannt. 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Musik jetzt für Sie von Damon Cooper mit Will You Be My Lady?

Midnight at the Oasis, das war Rini Allstedt. 1A entspannt. 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Michael Bublé für Sie jetzt mit You're Nobody Till Somebody Loves You.

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Sexyloco von Kenny G. 1A entspannt. 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Und hier sind Ryo Vault mit It Ain't Over Till It's Over.

Und das war Soul Town von Blue Soul Groove. 1A entspannt. 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Hier ist Dean Martin mit Ain't That a Kick in the Head.

Das war Musik von Dean Martin mit Ain't That a Kick in the Head. 1A entspannt. 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Und hier ist Maisa mit Got to be Strong.

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Herzlich willkommen zu einer weiteren Stunde der Hörbar hier auf 1A entspannt. Jeden Tag, den ganzen Tag.

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Und für Sie jetzt bei uns Doc Powell mit A Song for You.

Es war Musik hier bei uns von Chad Baker mit That Old Feeling. 1A entspannt. 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Musik jetzt für Sie von Peter White. Hier ist Our Dance.

0: Charlie Brown war das von The Alice Marcellus Trio. 1A entspannt. 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Jetzt Musik von Billie Holiday mit Taint Nobody's Business If I Do.
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0: Leave My Woman Alone. Musik war das von Ray Charles.
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0: Und hier ist Musik von Brigitte mit Star.

Roxanne Now Ligar war das von Bossa Nostra. 1A entspannt. 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Musik für Sie jetzt von Ella Fitzgerald mit Don't Be That Way.

Don't Be That Way war das von Ella Fitzgerald. 1A entspannt. 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Hier ist Musik von Torquato Mariano mit Ipanema Sunset.

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Und wir versüßen Ihnen den Tag eine weitere Stunde in der Hörbar auf 1A entspannt von 1A Radio. Herzlich willkommen an Bord. Und hier ist Musik von Jay Soto mit Stay a While.

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Und hier ist Angela Boffel mit Love Changes.

Ilse in Seoul mit Together. 1A entspannt. 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Jetzt bei uns für Sie Louis Armstrong mit C'est si bon, it's so good.

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Duke Ellington mit Mood Indigo war das. 1A entspannt von 1A Radio. Hier sind die Special Effects mit Oceana.

0: Santa Lucia von Roman Street.
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0: Jetzt bei uns für Sie Michael Bublé mit The Way You Look Tonight.

Musik von Glenn Miller hier bei uns mit Perfidia. 1A entspannt. 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Jetzt Musik von Lady C mit I Can't Let You Go.

The Big Easy war das von Dane Emerson. 1A entspannt von 1A Radio. Hier ist Musik von Frank Sinatra mit The Girl from Ipanema.

A Girl from Ipanema, das war Frank Sinatra. 1A entspannt. 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

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Herzlich willkommen in der Hörbar auf 1A entspannt von 1A Radio. Und hier sind die Smooth Jazz All Stars mit Pump It.

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Und hier ist Althea René mit In the Moment.

das war Marc-Antoine mit Concace. 1A entspannt. 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Hier ist Dirk Etienne mit Fly Me to the Moon.

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Musik jetzt von Jacques Loeb mit New Life.

Kim Waters mit Heaven Sent. 1A entspannt von 1A Radio. Musik jetzt von Johnny Griffin mit Woo Is Me.

Drowning in my own tears. Musik war das von Ray Charles. 1A entspannt. 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Wir sind Chris Big Dog Davis, Eddie Backus Jr. und Ron Law mit Your Precious Love.

Black Frost war das von Everett Harp. 1A entspannt. 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Herzlich willkommen zu einer weiteren Stunde in der Hörbar auf 1A entspannt von 1A Radio. Und hier das Duett von Chris Botti featuring Billy Childs mit I'll Be Seeing You.

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Jetzt bei uns die Yellow Jackets mit Spirit of the West.

Musik von Anna Luca mit Desperately Trying. 1A entspannt. 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Und hier ist Musik von Benny Goodman mit Good Morning Starshine.

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Musik von Louis Jordan and his Timpani 5. Das war Let the Good Times Roll. 1A entspannt. 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Musik jetzt von Club de Belugas mit Wearing Out My Shoes.

Poison von den Smooth Jazz Allstars war das. 1A entspannt. 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Musik für Sie jetzt von Jamie Cullum mit What a Difference a Day Made.

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Wonderful Tonight, das war Michael Bublé. 1A entspannt von 1A Radio. Und hier ist Musik von Lenny Marcus mit It Was Only a Dream.

Ready for Love. Musik von Walter Beasley war das. 1A entspannt. 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Louis Armstrong wartet auf den Zug mit This Train.

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Herzlich willkommen zu einer weiteren Stunde der Hörbar hier auf 1A entspannt. Jeden Tag, den ganzen Tag.

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Das ist Musik von Brian Tarkin mit Freeway Jam.

You Are Blue. Musik von Greg Wittwalers. 1A entspannt. 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Und hier ist Musik von Anita O'Day mit My Heart Belongs to Daddy.

I Thought About You, das war Dinah Washington. 1A entspannt. 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Jetzt Musik für Sie von Martha Redbone. Hier ist Future Street.

That's the way of the world von Kim Pencil. 1A entspannt. 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

Das war Musik von Madeleine Perrot mit Instead. 1A entspannt. 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Hier ist Musik von Maisa mit Grateful.

Das war ein Shaka Tag mit Lovely Day. 1A entspannt. 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Und bei uns jetzt Rockhaus Parts 1 and 2 von und mit Ray Charles. Viel Spaß dabei.

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Und wir versüßen Ihnen den Tag eine weitere Stunde in der Hörbar auf 1A entspannt von 1A Radio. Herzlich willkommen an Bord. Hier ist Nancy Wilson mit Hello Like Before.

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Wir sind Chaka Khan mit Through the Fire.

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Das war Musik von Billy Preston. 1A entspannt. 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Musik für Sie jetzt von Ella Fitzgerald mit Let's Call the Whole Thing Off.

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Swing on a Star von Rosemary Clooney. 1A entspannt. 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Und hier ist Musik von Heini Totland mit Happy As I Am.

Let's Get Started. Musik von Brian Culbertson war das. 1A entspannt. 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Hier ist das Chapfields Orchestra mit Don't Fence Me In.

Singing in the Rain. Ich hoffe, bei Ihnen regnet es nicht gerade. Es war Jamie Callum. 1A entspannt von 1A Radio. Jetzt bei uns für Sie Micklin Roderick mit Slippin'.

Breaking up is hard to do. Das war René Allstedt. 1A entspannt. Von 1A Radio. Hier ist Call Me Irresponsible von Michael Bublé.

Call Me Irresponsible. Das war Michael Bublé. 1A entspannt. 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Hier ist Musik für Sie von Peter White. Hier ist Night After Night.

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Herzlich willkommen in der Hörbar auf 1A entspannt von 1A Radio. Und hier ist Musik von Wayman Tisdale mit Love Play.

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Die Smooth Jazz All-Stars jetzt für Sie mit Sex in the Kitchen.

Lonnie Hill war das mit Galveston Bay. 1A entspannt. 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Jetzt bei uns für Sie Ken Miller mit Sweet Touch.

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Das war Anita O'Day mit 10 Cents a Dance. 1A entspannt. 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Bob Taylor und Jeff Taylor jetzt bei uns mit Kawenga.

Es waren Art of Noise mit Moments in Love. 1A entspannt. 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Und hier ist Hello Dolly von und mit Louis Armstrong.

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Jetzt bei uns für Sie die Smooth Jazz All-Stars mit Shut Up.

Losing My Religion, das war Jackie Naylor. 1A entspannt. 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Musik jetzt von Dinah Shore mit It Had to Be You.

Das war Dinah Shore mit It Had to Be You. 1A entspannt. 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Und das ist Musik von Ken Navarro mit Lakes.

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Herzlich willkommen zu einer weiteren Stunde in der Hörbar auf 1A entspannt von 1A Radio. Musik für Sie jetzt von Chuck Loeb mit Blue Kiss.

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Jetzt bei uns Musik von Marcus Johnson mit 18th M.

Der Song Manhattan von Greg Carucas. 1A entspannt. 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Und hier ist Ella Fitzgerald mit Little White Lies.

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Nancy Wilson mit As Long As He Needs Me. 1A entspannt. 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Und jetzt bei uns Musik von K. Nicole mit You've Made Me So Very Happy.

Minus 8 mit White. 1A entspannt von 1A Radio. Jetzt bei uns on the street where you live von Dean Martin.

All at Sea. Das war Jamie Cullum. 1A entspannt. 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Hier ist John Lucien mit The Look of Love.

Yunam mit Streetlife. 1A entspannt. 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Und hier ist Michael Bublé mit Have I Told You Lately That I Love You?

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Das war Michael Bublé. 1A entspannt von 1A Radio. Jetzt Musik von Ashley Thomas mit

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Herzlich willkommen zu einer weiteren Stunde der Hörbar hier auf 1A entspannt. Jeden Tag, den ganzen Tag. Für Sie jetzt bei uns 4Play mit Free Range.

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Und hier ist Everett Harp mit All Jazzed Up and Nowhere to Go.

Love war das von den Smooth Jazz All-Stars. 1A entspannt. 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Schöne Musik haben wir jetzt für Sie von Glenn Miller. Hier ist er mit Pennsylvania 65000.

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war Musik hier bei uns von Chad Baker mit That Old Feeling. 1A entspannt von 1A Radio. Hier ist schöne Musik von Brian Culbertson mit So Good.

Jeff Gollop war das mit Ain't No Woman Like The One I Got. 1A entspannt. 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Jetzt bei uns für Sie Louis Armstrong mit C'est Si Bon, It's So Good.

Harbour Lights vom Sheffields Orchestra. 1A entspannt von 1A Radio. Und hier sind Lady mit Stormy Weather.

0: 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Und wir versüßen Ihnen den Tag eine weitere Stunde in der Hörbar auf 1A entspannt von 1A Radio. Herzlich willkommen an Bord.
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Hier ist Pete Zorn mit Unforgettable.

Das war Musik von Alison Crockett mit You Are. 1A entspannt. 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Rosemary Clooney jetzt bei uns mit Swingin' on a Star.

You Hit The Spot, das war Ella Fitzgerald. 1A entspannt. 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Und hier ist Linda Stephens mit Cry Me A River.

Hello Young Lovers von Bobby Darin. 1A entspannt. 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Und hier ist Musik von Frank McComb mit Cupid's Arrow.

Chris Big Dog Davis, David Mann und Pamela Williams mit Caught Up in the Rapture. 1A entspannt. 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Jetzt Musik von Jamie Cullum mit Singing in the Rain.

Singing in the Rain, das war Jamie Callum. 1A entspannt. 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Hier ist Musik für Sie von Julia Huff mit Who's Gonna Hold Me Now?

0: 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Herzlich willkommen in der Hörbar auf 1A entspannt von 1A Radio.
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Jetzt Musik für Sie von Joyce Cooling mit Expression.

Hello Again. Musik bei uns von Paul Brown. 1A entspannt von 1A Radio. Und hier ist Frank Sinatra mit Drinking Again.

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Und das hier ist Victor Haynes mit You Won't Make Me Cry.

Die Banda Brasileira bei uns mit Tom Steiner. 1A entspannt. Von 1A Radio. Und hier sind Fats Domino mit My Blue Heaven.

My Baby Just Cares For Me. Das war Nina Simone bei uns. 1A entspannt. 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Musik jetzt von Deborah Brown mit Embraceable You.

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Herzlich willkommen zu einer weiteren Stunde in der Hörbar auf 1A entspannt von 1A Radio. Hier ist Musik von Rahsaan Patterson mit That's the Way.

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Und hier ist Arnold McCullough mit You Can't Go Back.

Me and Mrs. Jones. Smooth Jazz Allstars waren es. 1A entspannt. 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Jetzt bei uns für Sie. Rainy Allstedt mit What a Difference a Day Makes.

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Home von Michael Bublé. 1A entspannt von 1A Radio. Und hier ist Musik für Sie von Gianna mit My Everything.

James Farrelly war das mit In the Air Tonight. 1A entspannt. Von 1A Radio. Die Satin Doll kommt jetzt von Ella Fitzgerald.

Rhode Island is famous for you von Blossom Dearie war das. 1A entspannt von 1A Radio. Für Sie jetzt extra ausgewählt Norah Jones mit Sunrise.

Musik von Carmen Questa-Lob mit Tell Me Something. 1A entspannt. 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Hier ist Dirk Etienne mit Fly Me to the Moon.

Fly Me to the Moon in der Version von Dirk Etienne. 1A entspannt. Von 1A Radio. Hier sind die Cold Specs mit A Case for Shame.

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Herzlich willkommen zu einer weiteren Stunde der Hörbar hier auf 1A entspannt. Jeden Tag, den ganzen Tag. Hier ist Musik von Grover Washington Jr., Soulful Strut.

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Und hier ist Musik für Sie von Joyce Cooling mit Cream Impala.

Musik von Nahi mit Tokyo Blue war das. 1A entspannt. 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Musik jetzt von Frank Sinatra. Hier ist Learning the Blues.

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They Can't Take That Away From Me, Diana Krall bei uns. 1A entspannt. 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Musik von Paul Brown jetzt für Sie mit The City.

Das waren High Heel Sneakers von Urban Nights. 1A entspannt von 1A Radio. Musik jetzt bei uns von Lenny Marcus mit Ask Me Nice.

Peggy Lee mit I've got the world on a string. 1A entspannt. 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Und hier ist Musik von Everett Harp mit Old School.

0: Chaka Khan mit Tell Me Something Good im Original bei uns von den Smooth Jazz All-Stars. 1A entspannt. Von 1A Radio. Ein Klassiker, jetzt von Louis Armstrong. Hier ist damit Mac the Knife.
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Mac the Knife, ein Klassiker von Louis Armstrong. 1A entspannt von 1A Radio. Und hier ist schöne Musik von Dan Siegel mit Getting Close.

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Und wir versüßen Ihnen den Tag eine weitere Stunde in der Hörbar auf 1A entspannt von 1A Radio. Herzlich willkommen an Bord. Musik jetzt für Sie von Brian Tarkin mit You Know What I Mean.

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Und hier ist wunderbare Musik von Randy Crawford mit One Day I'll Fly Away.